Das sind so Fragen im Leben. Unvergessen, Andreas Fultra. Und jetzt auf besonderem Wunsch aus der Steiermark. Also zweimal hatte ich den Mann nur schon mal im Interview. Einmal wäre eigentlich noch fällig gewesen. Oliver Heid, vielleicht hört er gerade zu. Oder wenn ihn jemand kennt und jetzt die Grüße im Radio hört. Ja, nette Grüße von Radio 2000 aus Südtirol. Oliver Heid.

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1: Regierung vertagt Entscheidung über Energiehilfen. 44-Jähriger stirbt bei Unfall auf Pussertaler Straße. Das Wetter heute im Tagesverlauf, Wetterbesserung. Im Studio Hannelore Plunger, einen schönen guten Morgen. Am morgigen Samstag läuft das Dekret zur Senkung der Treibstoffsteuern aus. Wirtschafts- und Finanzminister Giorgetti erklärte, die Regierung werde zunächst weiter auf das bestehende System variabler Verbrauchsteuern setzen. Über zusätzliche Maßnahmen wolle man erst nach genauer Prüfung entscheiden. Diskutiert wurde zuletzt ein Gutschein von 100 Euro für Familien mit geringem Einkommen. Der Vorschlag stieß jedoch vor allem bei der Lega auf Widerstand. Aus Brüssel hieß es zudem, dass die genauen Kriterien für mögliche Hilfsmaßnahmen erst in den kommenden Wochen festgelegt werden sollen. Vor dem Hintergrund stockender US-Vermittlungsbemühungen hat der ukrainische Präsident Zelensky Russlands Staatschef Putin gestern in einem offenen Brief direkte Friedensgespräche in einem Drittstaat angeboten. Als Antwort erneuerte der Kreml nur sein von Zelensky schon mehrfach abgelehntes Angebot für Verhandlungen in Moskau und die Forderung nach einer vollständigen Kontrolle der ukrainischen Donbass-Region als Voraussetzung für einen Frieden. Beim Internationalen Wirtschaftsforum in St. Petersburg gab sich Putin siegesgewiss. Probleme habe vor allem die ukrainische Gegenseite, sagte er. Von seiner Rede am Freitag vor großem Publikum erwarten viele Russen jedoch, dass Putin Lösungen aufzeigt für die aufgestauten Probleme im eigenen Land. Bei der Veranstaltung beantwortet er traditionell Fragen, die sich auch um den Ukraine-Krieg drehen dürften. Die mexikanische Regierung verspricht eine sichere Fußball-WM trotz der aktuellen Proteste im Land. Die WM werde unter Einhaltung aller erforderlichen Sicherheitsvorkehrungen ausgerichtet, bekräftigte Mexikos Präsidentin Sheinbaum. Derzeit gibt es im Land Proteste und Straßenblockaden gegen die WM. Mexiko ist Mitgastgeber der WM, die zusammen mit den USA und Kanada ausgerichtet wird. Auf der Pustertaler Straße ist es in der Nacht kurz nach 23 Uhr zu einem tödlichen Verkehrsunfall gekommen. Ein Kleinlaster und ein Sattelschlepper prallten auf der Höhe des Butzerhofes in Schaps zusammen. Der Beifahrer des Lieferwagens wurde im Wagen eingeklemmt. Für den 44-jährigen Mann aus Cagliari kam jede Hilfe zu spät. Der Fahrer des Lieferwagens konnte sich selbst aus dem Fahrzeug befreien. Er wurde mit schweren Verletzungen ins Krankenhaus Brixen gebracht. Der Fahrer des Sattelschleppers erlitt leichte Verletzungen. Gegen 5 Uhr morgens hat sich auf der Pustertaler Straße kurz nach der Raststätte Lanz in Fahrtrichtung Mühlbach ein Stein aus einer Mauer gelöst und war auf die Fahrbahn gestürzt. Ein Kleinwagen prallte auf den Stein, der Fahrer zog sich leichte Verletzungen zu. Am Bozner Friedhof sind 30.000 sterile männliche Tigermücken ausgesetzt worden. Sie sollen weibliche Artgenossen befruchten, aber ohne Eibildung. Dadurch wird das Wachstum der Tigermückenpopulation eingedämmt. Sollte Bozen mit dieser Methode gute Erfolge erzielen, wird geprüft, ob diese Methode auch in anderen Bereichen der Stadt eingesetzt wird. Am morgigen Samstag veranstaltet der Alpenverein den traditionellen Wegetag. Freiwillige sind morgen und am 13. Juni mit Schaufel, Pickel, Scheren und Mähgeräten unterwegs. Seit 2012 gibt es den landesweiten AVS-Wegetag. Der AVS bietet damit allen Mitgliedern die Möglichkeit, einmal selbst Hand anzulegen und einen kleinen Beitrag zur Instandhaltung des Wanderwegenetzes zu leisten.
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1: Am Wochenende finden die großen Amateurfußballfinaltage in Naturns und Blaus statt. Gleich 23 Mannschaften sind dabei. In insgesamt 13 Partien werden die Besten der Besten ermittelt. In Naturns finden 8 Spiele statt, 5 Spiele steigen in Blaus. Italiens Fußballfrauen treffen heute in der WM-Quali in Pisa auf Serbien. Zum Abschluss wartet am Dienstag in Göteborg Schweden. Das waren die aktuellen Themen zur Stunde.
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1: Das Wetter am heutigen Freitag. Im Laufe des Vormittags klingt der Regen vom Finchgau her ab und es wird zeitweise sonnig. Es weht Nordföhn. Am Abend können sich lokale Regenschauer entwickeln. Die Höchstwerte liegen zwischen 18 und 26 Grad. Die Wettervorschau. Am Samstag ist es wechselnd bis stark bewölkt mit ein paar Regenschauern am Nachmittag. Zum Abend hin gibt es eine Wetterbesserung. Am Sonntagvormittag scheint häufig die Sonne. Am Nachmittag bilden sich ein paar gewittrige Regenschauer. Auch am Montag gibt es freundliches Wetter mit ein paar Gewittern am Nachmittag. Mehr Wolken bringt der Dienstag. In der zweiten Tageshälfte treten gewittrige Regenschauer häufiger auf.
2: Egal ob Sonne oder Regen, in Südtirols Wälder sind heute wieder 5450 Kubikmeter Holz gewachsen. Es wächst wesentlich mehr Holz nach, als daraus entnommen wird.
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5: Einen schönen guten Morgen wünscht Deborah Gaden aus der Landesverkehrsmeldezentrale. Auf der Brenner Autobahn in Fahrtrichtung Norden kommt es derzeit zu erheblichen Verkehrsbehinderungen. Zwischen Neumarkt und Bozen Süd staut sich der Verkehr auf rund 2 Kilometern. Zudem gibt es zwischen San Miguel und dem Brenner einen LKW-Stau aufgrund von Überlastung. Die Auffahrt Bozen Süd in Richtung Norden ist vorübergehend gesperrt. Die Landesstraße Rietzeil bei Mauls ist bis 17 Uhr wegen Asphaltierungsarbeiten gesperrt. Allen unterwegs eine gute und sichere Fahrt.
6: Das ist der Montermacher oder das Vormittagsprogramm, wie auch immer. Regnerisch drüber, was soll's, wir machen das Beste draus. Sonne aus dem Radiokastel, das ist unser Auftrag und da freuen wir uns drüber, wenn Sie uns zuhören. Der Minuten 9:09, ich bin Alexander Lanz, Ihr Begleiter, bis 12 Uhr durchgehend.

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Die Rodensteiner sind verklungen, Bella Italia gesungen und die Irmgard des Meran grüßt das Team vom Krankenhaus Innichen und sagt ganz einfach Danke übers Radio mit Ronja Volker, Wunschtitel mit dabei.

Den Titel »Wer hat ein Herz, das nicht bricht« kennen wir in Deutsch auch gesungen von Bernd Klüver, der liebe Gott hab ihn selig, aber auch damals gesungen von Phil Nash, einige Jährchen vor Bernd Klüver. Und diesen Titel hören wir uns jetzt gemeinsam an. Phil Nash, »Wer hat ein Herz, das nie bricht«, »Oldies but Goldies«, alt, aber golden«.

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1: Raus aus dem Alltag, rauf auf die Alm. Die Duraalm in Rheinendaufers erwartet euch auf 2100 Metern mit herrlicher Aussicht, frischer Bergluft und hausgemachten Spezialitäten von Tobias. Erreichbar vom Parkplatz Knutten über den Weg Nummer 1 oder über den Höhenweg ab Kirche Rhein. Ein besonderes Wanderziel, die Weiße Wand auf 2500 Metern, die Duraalm geöffnet bis Allerheiligen, der Berg, der ruft. Das Tierheim Oberfindl hat uns mitgeteilt, dass derzeit viele Katzen auf eine zweite Chance warten. Wenn Sie ein gutes Zuhause bieten können, dann melden Sie sich bei uns oder kommen Sie vorbei. Bitte helfen Sie uns. Danke. Wer noch nach einem Geheimtipp für seine Sommerwanderung sucht, der ist bei der Berdinger Alm in Derenten genau richtig. Hier bekommt man noch traditionelle Südtiroler Küche, selbstgemachte Kuchen und auch Säfte. Die urige Hütte mit sagenhaften Ausblick erreichen Sie über den Wanderweg in circa einer Stunde. Besuchen Sie die Berdinger Alm in Derenten und lassen Sie die Seele baumeln. Ein einheimischer Mann sucht im Großraum Bruneck die Möglichkeit, in einem Wald aufzuräumen, um Schabe machen zu können. Telefone 348 113 19 55.
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0: Shaker Stevens und Bonnie Taylor, tolles Duett, würde ich sagen. Tja, ein Bunker, aus dem ein Wohnwagen ragt und drinnen Kunst statt Krieg.
1: Von Mussolini während des Zweiten Weltkrieges erbaut. Heute dienen die 5 Meter dicken Mauern als Ort der Begegnung, des Friedens und als Ausstellungsraum.
2: Die neueste Ausstellung im Bunker 23 wird an diesem Wochenende eröffnet. Das Hotel Der Traum vom Paradies, so heißt sie, und beschäftigt sich mit dem Hotel als Sehnsuchtsort, aber auch als Spiegel unserer Gesellschaft. Dabei geht es auch um 2 historische Südtiroler Hotels, das Bristol im Meran und das Sporthotel Paradiso in Martel.
3: Die Ausstellung lehnt sich aber mehr auf metaphorische Art und Weise an diesen Hotels an. Also die dienen mehr als Nährboden für neue künstlerische Visionen, Anstöße, Impulse und eben die Mythen um diese Hotels. Zu sehen sind Werke von ca. 40 Kunst- und Kulturschaffenden.
2: Gleichzeitig wird im Karl-Plattner-Forum in Mals an den 40. Todestag von Plattner gedacht. 2 Jahre lang werden dort 2 Südtiroler Künstler gewürdigt.
1: Die beiden Künstler, sehr unterschiedlich, Kurt Hofer, ein ausgezeichneter Zeichner und Bildhauer, Philipp Silvestro Geier, malt großformatig, meist in Acryl- und Kohletechnik, hat bereits einen sehr wiedererkennbaren Stil und erzählt vom Schatten und Licht des Lebens.
0: 2 Orte, 2 Geschichten und das alles im Finchgau. Alle Infos dann auch gerne, betreibst du Ausstellungen unter bunker23.it. Das war ein Beitrag unseres Kollegen und Mitarbeiters Martin Urthaler.
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Unser Blick hier in Pfalzen aus dem Fenster, aber nicht nur im Laufe des Vormittages. Da klingt der Regen vom Finchgau her ab und es wird zeitweise sonnig. Es weht Nordföhn. Zum Abend hin, ja, da können sich lokale Regenschauer entwickeln. Die Höchstwerte liegen zwischen 18 in Sterzing und 26 Grad in Bozen. Das Wetter morgen Samstag, das ist wechselnd bis stark bewölkt mit ein paar Regenschauern am Nachmittag. Zum Abend hin gibt es eine Wetterbesserung. Am Sonntagvormittag scheint häufig die Sonne, am Nachmittag bilden sich ein paar gewitterige Regenschauer. Auch am Montag gibt es freundliches Wetter mit ein paar Gewittern am Nachmittag. Mehr Wolken bringt der Dienstag in der zweiten Tageshälfte, da treten Regenschauer häufiger auf. Wird uns da mitgeteilt in Sachen Wetter? Wie sagt man hierzulande so schön? Bei dem Wetter brausch an Schwetter. Zuerst im Wonnemonat Mai im Frühling die Affenhitze wie im Hochsommer und jetzt hat es ziemlich abgekühlt.

Verrückter. Irmgard aus Meran hat es bereits getan und auch die Christine aus Bozen bedankt sich beim Personal vom Innichner Krankenhaus an dieser Stelle übers Radio und da durften wir aussuchen, freie Wahl, wie wär's denn damit? Anzurro, Adriano Celentano im Vormittagsprogramm am Freitag.

Können wir uns vorstellen, in Castelbell geht's heute rund. Den runden Geburtstag feiert die Luise in Castelbell, nämlich den 80. Und liebe Luise, von den 10 Kindern und 12 Enkelkindern gratulieren, die in diesem Fall auf allerherzlichste. Und sie sagen da Folgendes, nämlich: Mama, danke für alles, was du für uns getan hast. Herzliche Glückwünsche auch von uns nach Castelbell an die Luise zum runden 80. Geburtstag.

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0: Sunrise am Freitagvormittag mit dabei. Tja, eine Geschichte vorlesen, gemeinsam ein Buch eintauchen, in selbiges eintauchen oder einfach miteinander ins Gespräch kommen. Genau solche Begegnungen stehen beim Caritas-Projekt Lies mit mir im Mittelpunkt. Seit mittlerweile 17 Jahren nämlich begleiten freiwillige Lesementatorinnen und Lesementatoren Kinder und Jugendlichen ganz Südtirol und fördern dabei nicht nur die Lesekompetenz, sondern auch das Miteinander. Carmen Riensner von der Caritas, sie erklärt uns, wie das Ganze denn so abläuft.
1: Bei dem Caritas-Projekt Lies mit mir treffen sich die Lesementorinnen und Mentoren während dem Schuljahr einmal in der Woche für eine Stunde am Nachmittag mit den Grundschulkindern und Mittelschülern in einer öffentlichen Bibliothek oder in der Schule. Und die Kinder dürfen sich dabei ein Buch aussuchen oder eine Zeitung. Und es wird zusammen eben gelesen, auch vorgelesen. Das Textverständnis wird abgefragt. Und gegen Ende der Lesestunde hin wird manchmal auch noch ein Spiel gespielt.
2: Aus diesen Begegnungen entstehen oft weit mehr als nur gemeinsame Lesestunden.
1: Die Kinder kommen gern zu den Lesetreffen, sehen sie als außerschulisches Projekt an. Und über das ganze Schuljahr hinweg entstehen ganz tolle Verbindungen mit den Lesementorinnen und Mentoren und sie verlieren die Angst am Lesen. Sie bekommen Freude am Lesen. Wir bekommen auch ganz tolle Rückmeldungen von den Lehrpersonen, dass sich die Kinder in der Schule auch verbessern.
2: Und davon profitieren nicht nur die Kinder und Jugendlichen, sondern alle Beteiligten.
1: Also man kann sagen, dass das Projekt Lies mit mir, das jetzt schon seit 17 Jahren in Südtirol existiert, in Südtirol weit 100 freiwillige Lesementorinnen und Lesementoren hat, dass vor allem die Kinder von diesen Lesestunden sehr stark profitieren, aber auch die Lesementoren und Lesementoren sehr viel zurückbekommen von den Lesestunden mit den Kindern und somit ist es ein ganz, ganz tolles Projekt.
0: Tja, Lesen stärkt nicht nur die Sprache, sondern auch das Selbstvertrauen, schafft Beziehungen und öffnet neue Welten. Wer sich selbst als Lesementatorin oder Lesementator engagieren möchte, einfach reinklicken für weitere Infos ins Internet unter caritas.bz.it/mithelfen. Also Lesen schafft Beziehungen und erweitert dann auch die Sichtweise, würde ich sagen, oder?
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schon einiges her, Anni. Ich und da war es ja auch mit dabei bei der Radio 2000 Party in Miranzen. Damals hat es einen Haufen Schnee da runtergelassen. Und ich kann mich noch gut erinnern, damals war ich 16, als Chris Roberts diesen Titel hier sang. Du kannst nicht immer 17 sein. Wie gesagt, damals war ich 16. Mittlerweile um einiges Jahr, ja, an Jahren älter. So vergehen sie die Jahre, aber nicht nur die Jahre, die Jahrzehnte. Das sind Erinnerungen von damals, die 1970er. Chris Roberts, unvergessen, auch dieser Titel.

0: Soll weiter, ciao. Zieh ihr Leuten die Gäbe, hat sie wieder einmal plattelet. Gestern bin ich wieder einmal mit einem Home, der war nie allein heimgekommen. Und jetzt ist sie Grante. Fem hilft leider mehr uns. 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

0: Claudio Baglioni, über viele Jahre sind erfolgreich gegangen, nämlich Lieder, aufgrund dessen auch in unserem Musikprogramm fester Bestandteil.
1: Hallo, hier ist Andrea Berg. Ich wünsche euch einen schönen Sommer auf Radio 2000 und jetzt viel Spaß mit meinem Lied.
0: Ja, ganz genau, so ist es. Andrea Berg.

Folgendes, vielleicht für einige, die uns zuhören, interessant, hat auch ein bisschen mit Nostalgie zu tun, nämlich in Bruneck und an weiteren Orten in Südtirol findet zurzeit das Analog-Foto-Festival statt, noch in bis zum inklusiv 14. Juni. Da dreht sich alles um die analoge Fotografie. Auf dem Programm stehen Ausstellungen, Gespräche, Fotospaziergänge und Werkstätten zum Mitmachen. Von Dunkelkammerkursen bis zu besonderen Fototechniken. Alle Infos gibt's dann auch gut und gerne unter analogfotofestival.com. Also da kommen dann irgendwie schon Erinnerungen von damals auf analoge Fotografie. Begonnen anno dazu mal mit Schwarz-Weiß, dann Agfa, Kodak, Fuji, glaube ich, ist auch dazugekommen in Sachen Farbfilmen. Uns wird's farbig im Radio mit Musik. Schönen Vormittag.

0: Entdecken Sie die Kraft des Mondes. Garten, Haushalt, Gesundheit und Schönheit. Wir verraten, für welche Tätigkeiten die entsprechende Mondphase gerade günstig ist.
1: Dieser Freitag ist ein guter Tag für eine Tasse Schafgarben-Tee. Besonders am Nachmittag, da kann er den Körper unterstützen und das Wohlbefinden steigern. Wohlbekomm's.
0: Der Mond ist seit jeher unser himmlischer Begleiter mit großem Einfluss auf unser Leben. Gesundheit, Ernährung, Körperpflege, Haushalt und Garten. Besser leben nach dem Mondkalender.

0: Im Vormittagsprogramm mit dabei Melissa Naschenweng. Kompliment hat sie uns gesungen. Und jetzt sehe ich gerade für die Maria aus Mauls. Dankeschön an Zettel reingereicht vom Andreas aus der Redaktion. Maria aus Mauls grüßt uns. Wir sagen danke. Nette Grüße zurück. Und hier sind sie, Wunschtitel, die Amigos.
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2: Die Gemeinde Rasenantholz gibt bekannt, dass ein öffentlicher Wettbewerb zur Besetzung von einer Stelle als Koch oder Köchin in Voll- oder Teilzeit durchgeführt wird. Die Gesuche, die können bis Freitag, 26. Juni, 12 Uhr eingereicht werden. Das Gesuch zur Ausschreibung, das kann von der Homepage der Gemeinde Rasenantholz heruntergeladen werden.
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0: Jetzt sind sie aber wirklich da, die Amigos. Na, hoffentlich für die Maria in Mauls. Nochmals, wie gesagt, nette Grüße an dieser Stelle.

Nach 31 erfolgreichen Jahren, heuer das letzte Mal in diesem Sommer, immer wieder sonntags mit Stefan Moss im ARD-Fernsehen, wie gewohnt von 10 bis 12 Uhr, so ist es richtig. Da sind auch Südtiroler Musikgruppen mit dabei, zum Beispiel am 12. Juli Volksrock und am 30. August Tiroler Wind bei immer wieder sonntags mit Stefan Moss im ARD-Fernsehen in der Zeit von 10 bis 12 Uhr. Und bei uns jetzt ein Titel aus dem Jahre 1972. Diesem Titel entliehen auch der Name der Sendung immer wieder sonntags. Schöne Zeiten von damals, Cindy und Bert.

sehr erfolgreich damals im Skisport. Dann hat er sich gedacht, ich könnte dann eventuell mal auch ein bisschen was singen und das Ganze dann auch aufnehmen. Und das war gut so erfolgreich. Hansi Hinterseer jetzt bei uns mit im Vormittagsprogramm dabei.

0: Ich muss ehrlich sagen, da haben sich vor einigen Zeiten denn die Richtigen gefunden, nämlich die zwei Mannen.
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0: Ja, da freuen wir uns doch drüber, mit dabei im Vormittagsprogramm am heutigen Freitag, Mario und Christoph. Und da lässt man so einiges tanzen, würde ich sagen, oder? Wahrscheinlich in Richtung Herd, was zum Kochen.

0: Tja, was sagen wir denn dazu? Flüchtbärli, Flüchtbärli. In Japan nämlich ist einem als besonders clever beschriebenen Bären nach einem Angriff auf vier Menschen eine filmreiche Flucht vor seinen Herrschern gelungen. Wie japanische Medien berichteten, hatte sich das Tier nach dem Vorfall in einer Fabrik in Fukushima verschanzt. Jäger versuchten ihn mehr als 24 Stunden lang mit Fallen und Betäubungsgewehren zu stellen, doch vergeblich. Zwischenzeitlich wurde der Bär dabei beobachtet, wie er einen Wasserhahn bediente und daraus trank. Schließlich öffnete er nachts ein Fenster und entkam.
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Fischer mit dabei und auch die Marianne aus Bozen wünscht unserem Werner hier von Radio 2000 zum Geburtstag alles Liebe und alles Gute und dürfen wir aussuchen, freie Wahl, Roland Kaiser, Kompliment. Wie du tanzt.

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0: Immer noch ein bisschen die heimliche Hymne der Deutschen. Ute Freudenberg und Christian Leis auf den Dächern von Berlin. Tja, nach den Eisheiligen hat nun auch die Schafskälte Südtirol erreicht. Kaltfront bringt nicht nur den Regen, sondern dann auch in den Bergen ein bisschen Schnee, wie hier mitgeteilt wird. Morgen Samstag ist es wechselnd bis stark bewölkt mit ein paar Regenschauern am Nachmittag. Zum Abend hin gibt es eine Wetterbesserung. Am Sonntagvormittag scheint häufig die Sonne, am Nachmittag bilden sich ein paar gewitterige Regenschauer. Auch am Montag gibt es freundliches Wetter mit ein paar Gewittern am Nachmittag. Mehr Wolken bringt der Dienstag in der zweiten Tageshälfte. Da treten wiederum so ein bisschen vereinzelt Regenschauer auf.
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0: Wissen Sie, was Glück ist? Glück ist die Vorfreude auf die Sommerferien.

Wir haben es gehört, wie es das Wetter wird am Wochenende, auch zur Wochenstart in den kommenden Tagen. Machen wir das Beste draus. Ich bin Alexander Lanz, darf mich verabschieden an dieser Stelle. Wenn wir uns zuhören, hören Sie uns weiterhin zu. Freuen wir uns drüber, bleiben Sie uns erhalten und um 15 Uhr dann Roland in der Pichler durchgehen bis 19 Uhr. Eine schöne Zeit.

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1: Mit Hannelore Plunger einen schönen Tag. Im Winterhalbjahr 25/26 wurden in Südtirol 3,5 Millionen Ankünfte und 14,8 Millionen Übernachtungen verzeichnet. Das teilt das Landesinstitut für Statistik Astat mit. Die Flugretter vom Aiuto Alpin Dolomites nehmen am Sonntag, 7. Juni, ihre Sommertätigkeit auf. Die Bereitschaft wird von 8 bis 20 Uhr garantiert und im Wechsel mit den anderen Rettungshubschraubern zeitweise auch von 6 bis 23 Uhr ausgedehnt. Am Nachmittag wird die Wirtschaftsschau Eppan produktiv in der Eishalle in St. Michael Eppan eröffnet. 51 Aussteller aus Eppan, Kaltern und der Umgebung präsentieren ihre Produkte, Dienstleistungen und Innovationen. Zum Sport: bei den French Open in Paris finden heute die Halbfinalspiele der Männer statt. Alexander Zverev trifft auf Jakob Menschik. Im zweiten Halbfinale geht Flavio Cobolli als leichter Favorit gegen Landsmann Matteo Arnaldi ins Spiel. Mehr dazu in den Nachrichten zur vollen Stunde. Und nun zum Wetter. Mit Nordföhn lockert es auf und am Nachmittag scheint neben Quellwolken zeitweise die Sonne. Am Abend können sich ein paar Regenschauer entwickeln. Die Höchstwerte liegen zwischen 18 und 26 Grad. Die Temperaturen zurzeit in Saluren 20 Grad, Antholz und Deutschnofen und Hintermattel 11 Grad.

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2: Vor der Fußball-WM Warnung vor gefälschten Trikots. Südtirols Wintertourismus verzeichnet weiter Zuwächse. Das Wetter heute in Südtirol zeitweise sonnig. Im Studio Hannelore.

0: Herr Plunge, einen schönen Tag.
1: Vor der Fußball-Weltmeisterschaft sind Experten zufolge besonders viele gefälschte Trikots im Umlauf. Die Nachfrage nach Fanartikeln steigt rund um große Sportereignisse. Damit steigt erfahrungsgemäß auch das Angebot an Fälschungen signifikant an. Laut einer Schätzung des Amts der Europäischen Union für geistiges Eigentum aus dem Jahr 2024 verursachen gefälschte Sportartikel in der EU jährlich rund 850 Millionen Euro Schaden. Bobstar Shakira wird bei der Eröffnungsfeier der Fußball-Weltmeisterschaft am 11. Juni in Mexico City den offiziellen Song Die Die erstmals live aufführen. Das kündigte der Weltverband FIFA eine Woche vor dem Start des Turniers an. Bei einem russischen Drohnenangriff auf eine Babynahrungsfabrik nahe der ukrainischen Hauptstadt Kiew sind nach ukrainischen Behördenangaben heute 4 Menschen getötet worden. Zudem sind 7 Personen verletzt worden. Weitere Personen wurden unter den Trümmern vermutet. Norwegens Kronprinzessin Mette-Marit ist auf die Warteliste für eine Lungentransplantation gekommen, wie der Lungenspezialist Are Holm laut einer Mitteilung des norwegischen Hofes sagte, ist der Krankheitsverlauf der 52-Jährigen ernst. Nach einer umfassenden medizinischen Bewertung wurde sie jetzt auf die Liste der Personen aufgenommen, die so schnell wie möglich eine Lungentransplantation erhalten sollen, sagte der Arzt am Osloer Universitätskrankenhaus demnach. Wie lange es dauern kann, bis eine passende Spenderlunge gefunden ist, ist bislang nicht bekannt. Im Winterhalbjahr 25/26 wurden in Südtirol 3,5 Millionen Ankünfte und 14,8 Millionen Übernachtungen verzeichnet. Das teilt das Landesinstitut für Statistik Astat mit. Den größten Anteil an den Übernachtungen stellen die Gäste aus Deutschland mit 40,1%, gefolgt von Gästen aus Italien mit 27,7%. An dritter Stelle stehen die Gäste aus den Benelux-Staaten mit einem Anteil von 4,7%. Die Übernachtungen von Gästen aus Italien gehen um 0,6% zurück. Alle Bezirksgemeinschaften außer dem Pustertal verzeichnen im Vergleich zur vorherigen Wintersaison Zunahmen bei den Ankünften und Übernachtungen. Den höchsten Anstieg bei den Übernachtungen meldet Bozen mit einem Plus von 12,5%. Das geringste Wachstum zeigt sich in Salten-Schlern mit einem Anstieg von 1,6%. Nach den Eisheiligen die Schafskälte. Das Wetter hält sich heuer scheinbar streng an die Bauernregeln. Den meisten Regen gab es von Ulden bis Passaia und Ridnaun mit 20 bis 30 Millimeter. Im restlichen Land fielen meist 5 bis 10 Millimeter. Aber auch der Schnee ist zurück. Am Alpenhauptkamm hat es bis knapp unter 2000 Meter geschneit. Landesmeteorologe Dieter Peterlin.
2: Ja, die Schafskälte, das ist ein Kaltlufteinbruch, typischerweise Anfang, Mitte Juni. Oft ist es schon warm und dann kommt nochmals ein Schwall von kalter Luft aus dem hohen Norden, teilweise auch mit Schnee bis auf die Almen. Der Name kommt von den Schafen, die oft schon geschoren sind und dann dieser Kälte und dem Schnee noch mehr ausgesetzt sind. Es gibt praktisch jedes Jahr solche Kälterückfälle, speziell eben im Mai bis etwa Mitte Juni.
1: In den nächsten Tagen wird es wieder wärmer, ab Sonntag gibt es knapp 30 Grad. Eine neue Hitzewelle ist aber nicht in Sicht. Am Nachmittag wird die Wirtschaftsschau Eppan produktiv in der Eishalle in St. Michael Eppan eröffnet. 51 Aussteller aus Eppan, Kaltern und der Umgebung präsentieren ihre Produkte, Dienstleistungen und Innovationen. Lukas Walkert, der LVH-Ortsobmann von Eppan und OK-Chef.
3: Die Schau ist das ideale Schaufenster, um das enorme Potenzial und die Leistungsfähigkeit für unsere lokalen Betriebe greifbar zu machen. Sie schlägt eine Brücke zwischen der Wirtschaft und der Bevölkerung und setzt gleichzeitig ein klar starkes Zeichen für die Zukunftsfähigkeit und die Attraktivität unseres Wirtschaftsstandorts.
1: Die Flugretter von Aiut Alpin Dolomites nehmen am Sonntag, 7. Juni, ihre Sommertätigkeit auf. Die Bereitschaft wird von 8 bis 20 Uhr garantiert und im Wechsel mit den anderen Rettungshubschraubern zeitweise auch von 6 bis 23 Uhr ausgedehnt. Alle Bergrettungsmänner sind geprüfte Berg- und Flugretter. Die Rettungsmannschaften bestehen weiteres aus Piloten, Windemann und Arzt. Sie alle verrichten ihren Bereitschaftsdienst beim Helikopterstützpunkt in Pontives am Eingang des Grönertals. Aiut Alpin Dolomites versieht seinen Dienst vorwiegend im ladinischen Dolomitengebiet der Provinzen Bozen, Trient und Belluno, aber auch überall dort, wo er von der Landesnotrufzentrale 112 angefordert wird.
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1: Bei den French Open in Paris finden heute die Halbfinalspiele der Männer statt. Alexander Zverev trifft auf Jakob Menschik. Nur noch 2 Siege trennen Zverev vom lang ersehnten ersten Grand-Slam-Titel. Der Deutsche hat 24 ATP-Titel gewonnen, darunter 2-mal die ATP-Finals und 5 Masters-Events, sowie außerdem die Goldmedaille bei den Olympischen Spielen in Tokio. Nur der Major-Titel fehlt ihm noch. Im zweiten Halbfinale geht Flavio Cobolli als leichter Favorit gegen Landsmann Matteo Arnaldi ins Spiel. Cobolli und Arnaldi bestreiten in Paris das erste italienische Männer-Halbfinale der Grand-Slam-Geschichte. Der 25-jährige Arnaldi und der ein Jahr jüngere Cobolli spielten bei der italienischen Unter-14-Meisterschaft erstmals gegeneinander und sind gute Freunde. Das erste Halbfinale ist um 14.30 Uhr, die Azzurri spielen ab 19 Uhr. Das waren die aktuellen Themen zur Stunde.
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1: Das Wetter am heutigen Freitag. Am Nachmittag scheint neben Quellwolken zeitweise die Sonne. Am Abend können sich ein paar Regenschauer entwickeln. Die Höchstwerte liegen zwischen 18 und 26 Grad. Die Wettervorschau. Am Samstag ist es zunächst wechselnd bis stark bewölkt, wobei der Vormittag weitestgehend trocken verläuft. Ab Mittag ziehen ein paar Regenschauer durch. Zum Abend hin stabilisiert sich das Wetter wieder und es kommt zu einer Wetterbesserung. Maximal werden 21 bis 26 Grad erreicht. Am Sonntagvormittag scheint häufig die Sonne. Am Nachmittag bilden sich ein paar gewitterige Regenschauer. Auch am Montag gibt es freundliches Wetter mit ein paar Gewittern am Nachmittag. Mehr Wolken bringt der Dienstag. In der zweiten Tageshälfte treten gewitterige Regenschauer häufiger auf. Am Mittwoch geben die Wolken den Ton an und es stellt sich unbeständiges Wetter mit Regenschauern ein.
0: Südtirols Wälder leisten täglich einen wichtigen Beitrag für unser Klima. Sie speichern CO2 und produzieren frischen Sauerstoff. Ein einziger Baum kann dabei bis zu 5 Menschen pro Tag mit Sauerstoff versorgen.
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5: Schönen Abend aus der Landesverkehrsmeldezentrale wünscht Renate Stauder. Auf der Brennerautobahn in Richtung Süden zwischen Störzing und Brixen 2 Kilometer Stau wegen dringender Asphaltierungsarbeiten und in Richtung Norden zwischen Afi und Ala Avio 2 Kilometer Stau nach einem Unfall. Morgen ist die Pustertaler Staatsstraße bei Niederfintel in Richtung Brixen für den gesamten Verkehr von 8 Uhr bis 17 Uhr wegen Baumschlägerungsarbeiten gesperrt. Der Verkehr wird über die Landesstraße Niederfintel umgeleitet. Gute Fahrt!

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1: Land schafft neue Regeln für Arbeitsgenehmigungen von Nicht-EU-Bürgern. Demokratische Partei schlägt Reform des Sprachnachweises vor. Das Wetter heute, zeitweise sonnig. Im Studio David Gallmetzer. Einen schönen Tag. Die Landesarbeitskommission hat die rechtlichen Voraussetzungen für die Umwandlung saisonaler in nicht-saisonale Arbeitsgenehmigungen geschaffen. Diese betreffen Arbeitskräfte aus dem EU-Ausland. Künftig sollen entsprechende Anträge nur dann genehmigt werden, wenn die daraus entstehenden Arbeitsverhältnisse tatsächlich in Südtirol ausgeübt werden. Mit der neuen Regelung will das Land sicherstellen, dass die genehmigten Beschäftigungen dem heimischen Arbeitsmarkt zugutekommen. Gleichzeitig soll die Förderung von Arbeitsverhältnissen mit längerer Vertragsdauer verstärkt werden. Der Partito Democratico schlägt eine Reform des Sprachnachweises vor. Das derzeit geltende System des verpflichtenden Sprachnachweises erscheine angesichts der Veränderungen der heutigen Gesellschaft zunehmend ungeeignet, heißt es in einer Aussendung des PD. Es sei vor mehr als 50 Jahren nach einer statistischen Logik konzipiert worden. Vorgeschlagen wird die Einführung einer dauerhaften Erhebung des tatsächlichen Sprachbedarfs. Der erste Schritt müsse eine ernsthafte wissenschaftliche und nicht ideologisch geprägte Erhebung der tatsächlichen sprachlichen Bedürfnisse der Bevölkerung sein. Die Demokratische Partei schlägt die Einrichtung einer

0: permanenten Beobachtungsstelle vor, die mittels demoskopischer Analysen und konkreter Daten ermittelt, welche Sprachkompetenzen in den verschiedenen Bereichen tatsächlich erforderlich sind. Sprachpolitische Maßnahmen müssten sich an den realen Bedürfnissen der Menschen orientieren, so der PD. Die Flugretter von Majutal Bindolomites nehmen am kommenden Sonntag ihre Sommertätigkeit auf. Die Bereitschaft wird von 8 bis 20 Uhr garantiert und im Wechsel mit den anderen Rettungshubschraubern zeitweise auch von 6 bis 23 Uhr ausgedehnt. Die Rettungsmannschaften verrichten ihren Bereitschaftsdienst beim Helikopterstützpunkt in Pontives am Eingang des Grönertals. Majutal Bindolomites versieht seinen Dienst vorwiegend im ladinischen Dolomitengebiet der Provinzen Bozen, Trient und Belluno, aber auch überall dort, wo er von der Landesnotrufzentrale 112 angefordert wird. Nach der Explosion einer Seedrohne im rumänischen Schwarzmeerhafen Constanța sind an der Küste drei unbemannte Boote entdeckt worden. Zuvor war im Hafen nahe einem Ölterminal eine Seedrohne explodiert, Verletzte gab es dabei nicht. Die Präsidentin der EU-Kommission Ursula von der Leyen rief anlässlich des Vorfalls zur uneingeschränkten Solidarität mit Rumänien auf. Die Drohnen in Rumänien seien eine direkte Folge des russischen Kriegs gegen die Ukraine, welche für die Länder an der EU-Ostgrenze immer mehr zur Bedrohung würden. In der vergangenen Woche wurden durch den Drohneneinschlag in der rumänischen Stadt Galați, nahe der Grenze zur Ukraine, zwei Menschen verletzt. Und Deutschlands Bundeskanzler Friedrich Merz und der französische Präsident Emmanuel Macron haben sich beim EU-Westbalkan-Gipfel in Montenegro für eine schnellere EU-Erweiterung stark gemacht. Die Europäische Union müsse zeigen, dass sie erweiterungsfähig und erweiterungswillig ist, sagte Merz zum Auftakt des Treffens von 23 Staats- und Regierungschefs der EU mit 6 aus den Balkanstaaten, die einen EU-Beitritt anstreben. Macron betonte die Bedeutung der Region für die Europäische Union. Sie sei aus geopolitischer Sicht sehr wichtig, denn auf dem Westbalkan entscheidet sich auch die Unabhängigkeit Europas, sagte er mit Blick auf Energie- und Sicherheitsfragen sowie Migrationsrouten.
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0: Das Wetter am heutigen Freitag. Mit Nordföhn lockert es auf und am Nachmittag scheint neben Quellwolken zeitweise die Sonne. Am Abend können sich ein paar Regenschauer entwickeln. Die Höchstwerte liegen zwischen 18 Grad in Sterzing und 26 Grad in Bozen. Die Wettervorschau. Am morgigen Samstag ist es zunächst wechselnd bis stark bewölkt, wobei der Vormittag weitestgehend trocken verläuft. Ab Mittag ziehen ein paar Regenschauer durch. Zum Abend hin stabilisiert sich das Wetter wieder. Maximal werden 21 Grad im Wipptal und bis zu 27 Grad im Unterland erreicht. Am Sonntagvormittag scheint häufig die Sonne, am Nachmittag bilden sich ein paar gewitterige Regenschauer. Auch am Montag gibt es freundliches Wetter mit ein paar Gewittern am Nachmittag. Mehr Wolken bringt der Dienstag, in der zweiten Tageshälfte treten gewitterige Regenschauer häufiger auf.
2: Egal ob Sonne oder Regen, in Südtirols Wälder sind heute wieder 5450 Kubikmeter Holz gewachsen. Es wächst wesentlich mehr Holz nach, als daraus entnommen wird.
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4: Schönen Nachmittag aus der Landesverkehrsmeldezentrale. Auf der Brenner-Autobahn in Richtung Norden gibt es Stau wegen Überlastung. Zwischen Trient Süd und San Michele 10 Kilometer Stau. Zwischen Neumarkt und Bozen Süd 6 Kilometer Stau, zwischen Neumarkt und dem Brenner LKW Stau und zwischen Afi und Trient Süd Stau wegen Überlastung. Und auch auf der Brenner Staatsstraße in Richtung Norden gibt es zwischen Bozen Süd und Kardaun Stau wegen Überlastung. Gute Fahrt!

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1: Raus aus dem Alltag, rauf auf die Alm. 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Erreichbar vom Parkplatz Knutten über den Weg Nummer 1 oder über den Höhenweg ab Kirche Rhein. Ein besonderes Wanderziel, die Weiße Wand auf 2500 Metern. Die Dura Alm geöffnet bis Allerheiligen. Der Berg, der ruft. Das Tierheim Oberfindl hat uns mitgeteilt, dass derzeit viele Katzen auf eine zweite Chance warten. Wenn Sie ein gutes Zuhause bieten können, dann melden Sie sich bei uns oder kommen Sie vorbei. Bitte helfen Sie uns. Danke. Wer noch nach einem Geheimtipp für seine Sommerwanderung sucht, der ist bei der Berdinger Alm in Derenten genau richtig. Hier bekommt man noch traditionelle Südtiroler Küche, selbstgemachte Kuchen und auch Säfte. Die urige Hütte mit sagenhaften Ausblick erreichen Sie über den Wanderweg in circa einer Stunde. Besuchen Sie die Berdinger Alm in Derenten und lassen Sie die Seele baumeln. Ein einheimischer Mann sucht im Großraum Bruneck die Möglichkeit, in einem Wald aufzuräumen, um Schabe machen zu können. Telefone 348 113 1955.

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1: Die Gemeinde Rasen-Antholz gibt bekannt, dass ein öffentlicher Wettbewerb zur Besetzung von einer Stelle als Koch oder Köchin in Voll- oder Teilzeit durchgeführt wird. Die Gesuche, die können bis Freitag, 26. Juni, 12 Uhr eingereicht werden. Das Gesuch zur Ausschreibung, das kann von der Homepage der Gemeinde Rasen-Antholz heruntergeladen werden.
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1: Gemeinschaftskrankenhäuser in Bozen und Meran nehmen Betrieb auf. Land schafft neue Regeln für Arbeitsgenehmigungen von Nicht-EU-Bürgern. Das Wetter heute, zeitweise sonnig. Im Studio David Gallmetzer. Einen schönen Nachmittag. Die neuen Gemeinschaftskrankenhäuser in Bozen und Meran sind am vergangenen Mittwoch in Betrieb gegangen. Sie arbeiten parallel zu den 7 Gemeinschaftshäusern, die Ende Mai und Anfang Juni gestartet sind. Mit den beiden Gemeinschaftskrankenhäusern wird ein weiterer Baustein der Wohn- und Gesundheitsversorgung umgesetzt. Gemeinschaftskrankenhäuser sind keine Krankenhäuser im herkömmlichen Sinn und auch keine direkte Anlaufstelle für Bürgerinnen und Bürger. Dort aufgenommen werden Patienten und

0: Patienten ausschließlich auf ärztliche Zuweisung, zum Beispiel nach einem Krankenhausaufenthalt, oder wenn bei Patienten, die zu Hause betreut werden, vorübergehend eine gesundheitliche Betreuung erforderlich ist. Kernstück der Einrichtungen sind die sogenannten Intermediärbetten. Sie sind für Patientinnen und Patienten gedacht, die klinisch stabil sind und kein Akutbett im Krankenhaus mehr benötigen. Die Landesarbeitskommission hat die rechtlichen Voraussetzungen für die Umwandlung saisonaler in nicht-saisonale Arbeitsgenehmigungen geschaffen. Diese betreffen Arbeitskräfte aus dem EU-Ausland. Künftig sollen entsprechende Anträge nur dann genehmigt werden, wenn die daraus entstehenden Arbeitsverhältnisse tatsächlich in Südtirol ausgeübt werden. Mit der neuen Regelung will das Land sicherstellen, dass die genehmigten Beschäftigten dem heimischen Arbeitsmarkt zugutekommen. Gleichzeitig soll die Förderung von Arbeitsverhältnissen mit längerer Vertragsdauer verstärkt werden. Darüber hinaus soll verhindert werden, dass entsprechende Gesuche zweckentfremdet werden, etwa um auf diesem Weg einen legalen Aufenthaltsstatus zu erhalten. Der Partito Democratico schlägt eine Reform des Sprachnachweises vor. Das derzeit geltende System des verpflichtenden Sprachnachweises erscheine angesichts der Veränderungen der heutigen Gesellschaft zunehmend ungeeignet. Es sei vor mehr als 50 Jahren nach einer statistischen Logik konzipiert worden, so der PD. Vorgeschlagen wird die Einführung einer dauerhaften Erhebung des tatsächlichen Sprachbedarfs. Der erste Schritt müsse eine ernsthafte wissenschaftliche und nicht ideologisch geprägte Erhebung der tatsächlichen sprachlichen Bedürfnisse der Bevölkerung sein. Die Demokratische Partei schlägt die Einrichtung einer permanenten Beobachtungsstelle vor, die mittels demoskopischer Analysen und konkreter Daten ermittelt, welche Sprachkompetenzen in den verschiedenen Bereichen tatsächlich erforderlich sind. Sprachliche Maßnahmen müssten sich an den realen Bedürfnissen der Menschen orientieren, so der PD. Und eine im rumänischen Schwarzmeerhafen konstant explodierte Seedrohne war nach Angaben aus Kiew ukrainischen Ursprungs. Die Überwasserdrohne sei durch elektronische Kampfsysteme der russischen Armee gestört worden, verlor die Kontrolle und landete schließlich an der rumänischen Küste, so die ukrainische Marine heute in einer Facebook-Mitteilung. Verletzte gab es dabei nicht. Nach der Explosion wurden 3 weitere unbemannte Boote entdeckt.
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0: Wenige Tage vor dem FIS-Kongress mit der Wahl des Präsidiums ist Urs Lehmann als Geschäftsführer des Internationalen Skiverbands abgetreten. Der Schweizer reichte seinen Rücktritt ein. Schweizer Medienberichten zufolge ist der Abgang die Folge neuer, nicht konkret genannter Zerwürfnisse mit dem FIS-Präsidenten Johann Elias. Lehmann hatte das neu geschaffene Amt erst im vergangenen September angetreten. Wie die Zeitung Blick berichtete, sollen unterschiedliche Einschätzungen betreffend die finanzielle Situation der FIS zum neuerlichen Zerwürfnis geführt haben. Lehmann soll demnach Bedenken geäußert haben. Das waren die aktuellen Themen zur Stunde.
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0: Das Wetter am heutigen Freitag. Mit Nordföhn lockert es auf und am Nachmittag scheint neben Quellwolken zeitweise die Sonne. Am Abend können sich ein paar Regenschauer entwickeln. Die Höchstwerte liegen zwischen 18 Grad in Sterzing und 26 Grad in Bozen. Die Wettervorschau. Am morgigen Samstag ist es zunächst wechselnd bis stark bewölkt, wobei der Vormittag weitestgehend trocken verläuft. Ab Mittag ziehen ein paar Regenschauer durch. Zum Abend hin stabilisiert sich das Wetter wieder. Maximal werden 21 Grad im Wipptal und bis zu 27 Grad im Unterland erreicht. Am Sonntagvormittag scheint häufig die Sonne, am Nachmittag bilden sich ein paar gewitterige Regenschauer. Auch am Montag gibt es freundliches Wetter mit ein paar Gewittern am Nachmittag. Mehr Wolken bringt der Dienstag, in der zweiten Tageshälfte treten gewitterige Regenschauer häufiger auf.
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4: Einen schönen Nachmittag aus der Landesverkehrsmeldezentrale. Auf der Brenner Autobahn in Richtung Norden gibt es aktuell Kolonnenverkehr und Stau wegen Überlastung zwischen AFI und Rovereto Nord, zwischen Rovereto Nord und Trient Nord 10 Kilometer Stau, zwischen Neumarkt und Bozen Nord 8 Kilometer Stau, zwischen Brixen und dem Brenner LKW-Stau. Auf der Brenner Startstraße zwischen Bozen Süd und Kardam Stau wegen Überlastung. Gute Fahrt!

0: obwohl ich kann mich erinnern, ganz so lange ist es nicht, denn erst gestern Abend war ich für Sie hier im Studio und es geht wieder in die nächste Runde. Am Mikrofon der Roland und ja, darf Sie einladen
1: für
0: zu
1: Sie
0: den
1: am
0: nächsten
1: Mikrofon,
0: Stunden?
1: Roland Innerbichler.
0: Das wollte ich sagen. Also darf Sie einladen zu den nächsten Stunden hier auf Ihrem 2000er. Mit mir im Studio unser Techniker des Vertrauens. Das ist ganz wichtig, nachdem wir heute Vormittag, Sie haben es vielleicht gemerkt, ein paar Probleme haben. Oder hat denn? Die werden gelöst, ich verspreche es Ihnen. Gut, bis 19 Uhr darf ich hier sein und freue mich sehr, dass Sie ein bisschen Zeit finden, bei uns reinzuhören. Wir haben es mittlerweile 10 Minuten nach 3 und draußen die Regenwolken haben sich verzogen, größtenteils. Jetzt lassen wir die Sonne scheinen, auch in Ihrem Radiogerät.

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Ja, wunderbare Frau, wunderbare Sängerin Mary Rose bei uns im Nachmittagsprogramm mit dem Moment. Es ist 15:21 Uhr und ja, wir nehmen auch den Moment hier für Bella Musica aus Italien. Stefano Sani am Start, anschließend unser Hit der Stunde, diesmal mit Vanessa Mai. Die hat was Neues auf den Markt gebracht, das nennt sich Rohdiamant. Hören wir uns sehr gerne an.

0: Das Wetter in Südtirol am heutigen Freitag.
1: Der Regen ist abgezogen und mit Nordföhn hat es aufgelockert. Damit scheint am Nachmittag neben Quellwolken zeitweise die Sonne. Am Abend können sich aber noch ein paar Regenschauer entwickeln. Die Höchstwerte liegen zwischen 18 Grad in Sterzing und 26 in Bozen. Morgen sorgt eine feuchte südwestliche Anströmung für etwas labile Verhältnisse. Es ist zunächst wechselnd bis stark bewölkt, wobei der Vormittag weitestgehend trocken verläuft. Ab den Mittagsstunden ziehen dann ein paar Regenschauer durch. Zum Abend hin stabilisiert sich das Wetter aber wieder und es kommt zu einer Wetterbesserung. An den Temperaturen ändert sich wenig. Sonntag und Montag bringen dann in der ersten Tageshälfte freundliches Wetter mit einigem Sonnenschein. Nachmittags bilden sich ein paar gewittrige Regenschauer. Soviel zum Wetter mit Lukas Rastner.
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0: Bitteschön, sehr, sehr gerne. Rosanne Rotschi bei uns im Nachmittagsprogramm. Und heute kommen wieder mal die Bauern dran, denn ja, für viele Bauern in Südtirol gibt es jetzt einen sehr, sehr wichtigen Termin rund um den Traktor. Die landwirtschaftlichen Zugmaschinen, die müssen nämlich künftig zur Hauptuntersuchung, also sozusagen zum TÜV. Betroffen sind zunächst bestimmte Traktoren mit Rädern, die zwischen 2017 und 2022 erstmals zugelassen wurden. Seit 26. Mai, da können die Termine beim Kraftfahrzeugamt des Landes oder über Autoagenturen vorgemerkt werden. Wichtig ist vor allem die Frist für Traktoren mit Erstzulassung 2017, 18 und 19 wird empfohlen, die Vormerkung innerhalb Juni zu machen. Dann darf man auch nach dem 30. Juni bis zum fixen Prüftermin weiter auf öffentlichen Straßen fahren, ohne TÜV eben nicht mehr. Ja, da bleibt der Traktor im Stall. Für die Jahrgänge 2020, 21 und 22 gilt der 31. Dezember diesen Jahres als Stichtag.
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0: Tja, also wie gehört, wer in Südtirol mit dem Traktor unterwegs ist, schauen Sie sich die Papiere mal ganz genau an. Das ist heikel jetzt. Sie sollten sich dran halten, denn andernfalls, da fahren wir nicht mehr mit dem Traktor. Na, da dürfen wir schieben oder ziehen.

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2: Italien, Sexualkunde nur noch mit Zustimmung der Eltern. Gemeinschaftskrankenhäuser in Bozen und Meran nehmen Betrieb auf. Das Wetter heute, zeitweise sonnig. Im Studio David Gallmetzer. Einen schönen Nachmittag. In Italien wird Sexualkundeunterricht an Schulen künftig nur noch mit vorheriger Zustimmung der Eltern stattfinden dürfen. Ein entsprechendes Gesetz der Regierung von Ministerpräsidentin Giorgia Meloni wurde endgültig vom Senat beschlossen. Darüber hinaus wird Sexualkundeunterricht in Kindergärten sowie in der Volksschule vollständig ausgeschlossen. Das Gesetz, das von Bildungsminister Giuseppe Valditara eingebracht wurde, verpflichtet Schulen außerdem dazu, die Familien mindestens 7 Tage vor den entsprechenden Unterrichtsangeboten zu informieren. Die Neuregelung löste deutliche Kritik aus den Reihen der Opposition aus. Sexualkunde dürfe nicht anders behandelt werden als andere Unterrichtsinhalte. Die neuen Gemeinschaftskrankenhäuser in Bozen und Meran sind am vergangenen Mittwoch in Betrieb gegangen. Sie arbeiten parallel zu den 7 Gemeinschaftshäusern, die Ende Mai und Anfang Juni gestartet sind. Mit den beiden Gemeinschaftskrankenhäusern wird ein weiterer Baustein der wohnortnahen Gesundheitsversorgung umgesetzt. Gemeinschaftskrankenhäuser sind keine Krankenhäuser im herkömmlichen Sinn und auch keine direkte Anlaufstelle für Bürgerinnen und Bürger. Dort aufgenommen werden Patientinnen und Patienten ausschließlich auf ärztliche Zuweisung, zum Beispiel nach einem Krankenhausaufenthalt oder wenn bei Patienten, die zu Hause betreut werden, vorübergehend eine gesundheitliche Betreuung erforderlich ist. Kernstück der Einrichtungen sind die sogenannten Intermediärbetten. Sie sind für Patientinnen und Patienten gedacht, die klinisch stabil sind und kein Akutbett im Krankenhaus mehr benötigen. Die Stadt Bozen setzt künftig auf ein digitales System zur Verwaltung ihrer Schulgebäude. Das neue Programm bündelt alle relevanten Gebäudedaten auf einer zentralen Plattform und soll Betrieb, Instandhaltung sowie Energieverbrauch effizienter steuern. Für 67 öffentliche Gebäude, darunter Schul-, Kindergarten- und Kita-Strukturen, wurden digitale 3D-Modelle erstellt und mit Informationen zu Bauzustand, Energieeffizienz und Wartung verknüpft. Das Projekt wurde kürzlich auf einem Fachkongress in Rom als Beispiel für innovative öffentliche Immobilienverwaltung vorgestellt. Finanziert wird es über den EFRE-Fonds des Landes Südtirol. Die Investitionskosten belaufen sich auf 2,78 Millionen Euro. Und das seit 1. Mai 2026 provisorisch geltende Mercosur-Abkommen eröffnet italienischen Unternehmen neue Wachstumschancen auf dem südamerikanischen Markt. Dies wurde bei einem Webinar des Unternehmerverbandes Südtirol und der Confindustria Trient deutlich. Nach Einschätzung von Confindustria-Vizepräsident Stefan Pan fördert die Öffnung neuer Märkte Wachstum und Wohlstand.

0: Das Abkommen verschafft Unternehmen Zugang zu einem Markt mit rund 270 Millionen Konsumentinnen und Konsumenten in den Ländern Argentinien, Brasilien, Paraguay und Uruguay. Die beteiligten Staaten gelten als wirtschaftlich dynamisch und bieten insbesondere für Unternehmen aus Südtirol und dem Trentino neue Geschäftsmöglichkeiten.
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0: Ferrari hat im ersten freien Training für den Formel 1 Grand Prix am Sonntag in Monaco das Tempo diktiert. Schnellster war Charles Leclerc, der Teamkollege Lewis Hamilton auf den zweiten Platz verwies. Die drittschnellste Zeit drehte Weltmeister Max Verstappen, der WM-Spitzenreiter Kimi Antonelli und dessen Mercedes-Teamkollegen George Russell auf die Plätze 4 und 5 verwies. Das waren die aktuellen Themen zur Stunde.
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0: Das Wetter am heutigen Freitag. Mit Nordföhn lockert es auf und am Nachmittag scheint neben Quellwolken zeitweise die Sonne. Am Abend können sich ein paar Regenschauer entwickeln. Die Höchstwerte liegen zwischen 18 Grad in Sterzing und 26 Grad in Bozen. Die Wettervorschau. Am morgigen Samstag ist es zunächst wechselnd bis stark bewölkt, wobei der Vormittag weitestgehend trocken verläuft. Ab Mittag ziehen ein paar Regenschauer durch. Zum Abend hin stabilisiert sich das Wetter wieder. Maximal werden 21 Grad im Wipptal und bis zu 27 Grad im Unterland erreicht. Am Sonntagvormittag scheint häufig die Sonne, am Nachmittag bilden sich ein paar gewitterige Regenschauer. Auch am Montag gibt es freundliches Wetter mit ein paar Gewittern am Nachmittag. Mehr Wolken bringt der Dienstag, in der zweiten Tageshälfte treten gewitterige Regenschauer häufiger auf.
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4: Schönen Nachmittag aus der Landesverkehrsmeldezentrale. Wegen Überlastung gibt es auf der Brennerautobahn in Richtung Norden zwischen Rovereto Nord und Bozen Süd und zwischen Afi und Rovereto Nord abschnittsweise Stau. Zwischen Brixen und dem Brenner gibt es LKW-Stau. Auch auf der Weinstraße in Richtung Bozen und auf der Brenner Staatsstraße ab Leifers bis Kardaun kommt es abschnittsweise zu Kolonnenverkehr und Stau wegen Überlastung. Gute Fahrt!
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0: starke Musik von einer starken Frau, das ist Christine Stark. Und wir bleiben bei mutigen Frauen. Melissa Naschenweng, die hat nämlich in einem aktuellen Interview doch sehr direkte Worte gefunden. Gefragt danach, ob sie sich nachts alleine in österreichischen Städten sicher fühle, sagte sie: Ich habe Angst und es sei schade, dass man im eigenen Land Angst haben müsse. Sie spreche hier vor allem als Frau, die sich alleine in der Nacht nicht sicher fühlt. Also Melissa Naschenweng spricht an, was die allermeisten fühlen und denken im Alpenraum. Mann und Frau ist im eigenen Land nicht mehr sicher. Ja, und alleine mit der Aussage beweist sie, dass sie mehr Eier in der Hose hat als unsere Politiker, die dazu einfach gar nichts sagen und sich stattdessen lieber die Regenbogenflagge umbinden.
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0: So, und weil so tapfer, da spielen wir sie sehr gerne ein, die Melissa Naschenweng mit ihrer aktuellen Single Hormat in mir. Viertel nach vier.

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1: Am heutigen Freitag beginnt seit um 20 Uhr im Stadttheater von Bruneck Daku, ein Konzertabend zwischen Song, Improvisation und elektronischer Live-Klangbearbeitung mit dem neuen Trio von Marion Feichter, Daniel Moser und Daniel Hofstetter. Ebenso heute um 19.30 Uhr und zwar in Seis in der Maria-Hilf-Kirche, Mariensingen, traditionelle und neue Marienlieder, gesungen von den Geschwistern Brünster. Die Buchvorstellung am heutigen Freitag und niemand hatte jemals gesagt, was passiert hier eigentlich? Sexualisierte Gewalt und das Schweigen darüber in Südtirol, im Theater in der Altstadt von Meran, heute um 19 Uhr. Eine weitere Buchvorstellung, das Flüstern der Mauern, und zwar mit Martina Theiner, in der Bibliothek von Rabland um 19.30 Uhr. Lange Nacht der Kirchen, heuer wurde das Motto Mut einander festgelegt. Es verbindet die Aspekte Mut und Miteinander. Miteinander, Mut einander, Mut machen. In Südtirol und zwar ganztägig, alle Infos dazu gerne unter www.bz-bx.net. Ein Kleidertausch in Innichen in Zusammenarbeit mit dem Verein Elise in der Bibliothek von Innichen von 18 bis 21 Uhr. Kultur.raum-südtirol-salzburg. Süßtirol und Salzburg. Gegensätze, dazu Näheres im Walterhaus in Bozen, heute am Freitag um 18 Uhr. Jubiläumsfeier 225 Jahre Musikkapelle Füllners, dauernd bis zum kommenden Sonntag, 31. Mai in St. Peter Füllners. Zum morgigen Samstag, das wäre der 30. Mai, Klarinettenzauber in der Pfarrkirche von Kaltern um 20.30 Uhr. Das Konzert der Musikfreunde gibt das Konzert, das von Michael Hillebrand anstudiert wurde. Gastdirigentin und Solistin ist Andrea Götzsch. 100 Jahre Musikkapelle Oberbozen am Konzert Die Draufgänger um 19.30 Uhr in Oberbozen. Gospel and More mit der Chorgemeinschaft La Voce und dem Gospelchor Auludis in der Kapuzinerkirche von Bruneck um 19 Uhr am kommenden Samstag, also morgen am 30. Mai. Literatur im Garten, um 15 Uhr geht's los im Ragenhaus von Bruneck. Figurentheater mit Gernot Nagelschmidt und vielen anderen Vorstellungen, ebenso mit Lesungen dabei. Die Biennale Gardena öffnet am morgigen Samstag um 10 Uhr. Die Biennale findet an drei zentralen Orten im Tal statt, St. Ulrich, St. Christina und im Jurak, dauernd bis zum 13. September. Nun zum Sonntag, 31. Mai, Lesung und Gespräch Die Wolken von beiden Seiten gesehen mit Clemens Renoldner, moderiert von Ferruccio Lelecave im Theater in der Altstadt von Meran um 18 Uhr. Filmfest, 30 Jahre katholischer Familienverband Südtirol, großes Familienfest zum 60-jährigen Jubiläum im Vincentinum von Brixen um 10.30 Uhr an diesem kommenden Sonntag. Ebenso am Sonntag Flohmarkt in Percha, die Pustertaler Flohmarktfreunde organisieren beim Parkplatz Empreis ein Flohmarkt von 8 bis 17 Uhr. Der 26. Cortina d'Ubiaco Run, da wird gestartet um 8 Uhr, dauernd bis 16 Uhr und zwar bis zum kommenden Montag, 1. Juni. Noch etwas vom kommenden Montag, 1. Juni. Ungewöhnliche Fußballspiele, bizarre, echte Stories aus aller Welt mit Jörg Heinisch. 31 Jahre war er Fußballliteraturexperte in der Bibliothek von Innichen. Diese Vorstellung bzw. Buchvorstellung um 19.30 Uhr. Dienstag, 2. Juni, Bühne frei für junge Künstler, Künstlerinnen und Musiker, Musikerinnen aus der Gemeinde zeigen ihr Können auf der großen Bühne in Steineck auf dem Festplatz abends um 21 Uhr. Mittwoch, 3. Juni, Tiroler Dorfgeschichten, heiter und lebendig erzählt, ein abendlicher Spaziergang durch Dorf Tirol wird zur charmanten Zeitreise und zwar um 20 Uhr beim Tourismusverein Dorf Tirol. Weitere Infos dazu auch gerne unter www.mirano-südtirol.it.
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0: So, das ist ein Küsschen von den Stimmen der Berge. Zuvor war Kollege Alexander Lanz zu hören mit einem Veranstaltungskalender, der leider nicht aktuell war. Also das kann passieren. Sie haben es ja mit Sicherheit mitgekriegt. Wir hatten gestern Abend bzw. heute Morgen einige technische Probleme. Und ja, das ist auch ein Ergebnis davon. Aber wie gesagt, wir arbeiten dran, wir arbeiten schwer dran. Und in der Eile des Gefechts kann schon mal der ein oder andere Fehler passieren. Müssen wir uns Entschuldigung tun, das sehr, sehr gerne. Und seien Sie versichert, nächste Woche ist aber dann wieder aktuell der Veranstaltungskalender. Gut oder auch nicht. 9 Minuten nach 4:30 und jetzt Musik zum Entspannen von Michelle und Matthias Heim.
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Klassiker, man hört es und man erinnert sich so gerne an die gute alte Zeit. Quintett Harmony, dessen Titel aus, im wahrsten Sinne des Wortes, der guten alten Zeit. Und ja, wir bleiben gemütlich mit ihm hier. Allenberger am Start um 16.48 Uhr.

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1: Iran meldete Warnschüsse auf US-Kriegsschiffe. Neue Gemeinschaftskrankenhäuser in Meran, Bozen und Neumarkt bis 2028. Das Wetter morgen, Wolken, Sonne und Regenschauer am Nachmittag. Im Studio David Gallmetzer. Einen schönen Nachmittag. Die iranischen Streitkräfte haben eigenen Angaben zufolge Warnschüsse auf US-Kriegsschiffe vor der Küste im Golf von Oman gefeuert. Zwei US-amerikanische Zerstörer sind somit aus dem arabischen Meer zurückgedrängt worden, hieß es heute in einer vom staatlichen Rundfunk verbreiteten Erklärung der Armee. Den iranischen Medien zufolge wollte die US-Marine mit ausgeschalteten Navigationssystemen in den Persischen Golf einlaufen. Das für den Nahen Osten zuständige US-Regionalkommando CENTCOM dementierte die iranischen Berichte. In Italien wird Sexualkundeunterricht an Schulen künftig nur noch mit vorheriger Zustimmung der Eltern stattfinden dürfen. Ein entsprechendes Gesetz der Regierung von Ministerpräsidentin Giorgia Meloni wurde endgültig vom Senat beschlossen. Darüber hinaus wird Sexualkundeunterricht in Kindergärten sowie in der Volksschule vollständig ausgeschlossen. Das Gesetz, das von Bildungsminister Giuseppe Valditara eingebracht wurde, verpflichtet Schulen außerdem dazu, die Familien mindestens 7 Tage vor den entsprechenden Unterrichtsangeboten zu informieren. Die neue Regelung löste deutliche Kritik aus den Reihen der Opposition aus. Sexualkunde dürfe nicht anders behandelt werden als andere Unterrichtsinhalte. Die neuen Gemeinschaftskrankenhäuser in Bozen und Meran sind am vergangenen Mittwoch in Betrieb gegangen. Sie arbeiten parallel zu den 7 Gemeinschaftshäusern, die Ende Mai und Anfang Juni gestartet sind. Die neuen Einrichtungen sind Teil der Neuordnung der wohnortnahen Gesundheitsbetreuung und sind mit den anderen Einrichtungen und Gesundheitsdiensten vernetzt. Ziel ist es, die Versorgung stärker an den Bedürfnissen der Patientinnen und Patienten auszurichten, Behandlungswege besser zu koordinieren und Gesundheitsleistungen verstärkt wohnortnah anzubieten. Landesweit sind bis 2028 insgesamt 3 Gemeinschaftskrankenhäuser geplant. Die nun eröffneten Strukturen in Bozen und Meran sind als Übergangslösungen eingerichtet worden. In Bozen befindet sich das Gemeinschaftskrankenhaus vorübergehend im W-Gebäude des Landeskrankenhauses in Moritzing, in Meran in den Räumen der ehemaligen Rehabilitationsabteilung. Beide Standorte werden bis zur Fertigstellung der entsprechenden Neubauten genutzt. Die Eröffnung des Neubaus in Meran ist für 2027 vorgesehen, jener in Bozen und den Neumarkt für 2028. Ab sofort müssen Schülerinnen und Schüler aus Südtirol nicht mehr die Provinz verlassen, um die Aufnahmeprüfung für Ingenieurstudiengänge und weitere technische Studien abzulegen. Sie haben nun die Möglichkeit, sich für die entsprechenden Tests am Campus Bozen Zentrum der Uni BZ anzumelden. Bisher mussten sie für die Aufnahmeprüfungen der Ingenieurfakultäten in Italien entweder einen Online-Test absolvieren oder zu nahegelegenen Universitätsstandorten wie Trient oder Verona fahren. Die Freie Uni Bozen ist nun offiziell akkreditierter Prüfungssitz für die Durchführung dieser Tests. Und die Stadt Bozen setzt künftig auf ein digitales System zur Verwaltung ihrer Schulgebäude. Das neue Programm bündelt alle relevanten Gebäudedaten auf einer zentralen Plattform und soll Betrieb, Instandhaltung sowie Energieverbrauch effizienter steuern. Für 76 Gebäude, darunter Schul-, Kindergarten- und Kita-Gebäude, wurden digitale 3D-Modelle erstellt und mit Informationen zu Bauzustand, Energieeffizienz und Wartung verknüpft. Das Projekt wurde kürzlich auf einem Fachkongress in

0: Rom als Beispiel für innovative öffentliche Immobilienverwaltung vorgestellt. Finanziert wird es über den EFRE-Fonds des Landes Südtirol. Die Investitionskosten belaufen sich auf 2,78 Millionen Euro.
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0: Ferrari hat im ersten freien Training für den Formel 1 Grand Prix am Sonntag in Monaco das Tempo diktiert. Schnellster war Charles Leclerc, der Teamkollege Lewis Hamilton auf den zweiten Platz verwies. Die drittschnellste Zeit drehte Weltmeister Max Verstappen, der WM-Spitzenreiter Kimi Antonelli und dessen Mercedes-Teamkollegen George Russell auf die Plätze 4 und 5 verwies. Das waren die aktuellen Themen zur Stunde.
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0: Die Wettervorschau. Am morgigen Samstag ist es zunächst wechselnd bis stark bewölkt, wobei der Vormittag weitestgehend trocken verläuft. Am Mittag ziehen ein paar Regenschauer durch. Zum Abend hin stabilisiert sich das Wetter wieder. Maximal werden 21 Grad im Wipptal und bis zu 26 Grad im Unterland erreicht. Am Sonntagvormittag scheint häufig die Sonne. Am Nachmittag bilden sich ein paar gewitterige Regenschauer. Auch am Montag gibt es freundliches Wetter mit ein paar Gewittern am Nachmittag. Mehr Wolken bringt der Dienstag. In der zweiten Tageshälfte treten gewitterige Regenschauer häufiger auf. Am Mittwoch geben die Wolken den Ton an und es stellt sich unbeständiges Wetter mit Regenschauern ein.
2: Das schöne Wetter lässt den Wald wachsen und sprießen. Wussten Sie, dass in Südtirols Wälder über 1000 verschiedene Pflanzen ein Zuhause finden?
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4: Schönen Nachmittag aus der Landesverkehrsmeldezentrale. Wegen Überlastung gibt es auf der Brenner Autobahn in Richtung Norden zwischen Roveretto Nord und Bozen Süd und zwischen Afi und Roveretto Nord abschnittsweise Stau. Zwischen Brixen und dem Brenner gibt es Lkw-Stau. Auch auf der Weinstraße in Richtung Bozen und auf der Brenner Staatsstraße ab Leifers bis Kardaun kommt es abschnittsweise zu Kolonnenverkehr und Stau wegen Überlastung. Gute Fahrt!
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Ich hätte ganz Mädchen, DJ Anderson da und sein Beitrag für den Frühsommer 2026. Und da müssen wir auch sagen, also Bikini-Wetter ist noch nicht da, aber es wird. Gell, Simone?

0: Tja, das ist Marina Marx und Weißt du noch? Und also der Titel bietet einen wunderbaren Übergang zu diesem Beitrag. Wissen Sie noch, wann Sie das letzte Mal im Dorf Ladele ums Eck eingekauft haben? Ja? Ja, ist immer sehr sympathisch dort, gell? Vor allem auch persönlich. Und wenn so ein Dorf beziehungsweise so ein Geschäft im Dorf schließt, tja, da fehlt oft mehr als nur eine Einkaufsmöglichkeit. Es fehlt ein Stück Alltag. Genau darauf will eine Initiative des HDS aufmerksam machen, bei der Bürger ihr persönliches Lieblingsgeschäft wählen konnten. Die Initiative Mein Lieblingsgeschäft wurde ins Leben gerufen, um den lokalen Handel zu stärken und seine Bedeutung sichtbar zu machen. Es sei wichtig, Geschäfte in den Vordergrund zu rücken und ihre Geschichten zu erzählen, betont auch HDS-Direktorin Sabine Meyer.
1: Unsere lokalen Geschäfte sind nicht nur für die Versorgung essentiell, sondern sie sind auch Orte des Vertrauens, der Begegnung und der Gemeinschaft. Und sie tragen dazu bei, dass unsere Ortszentren lebendig sind, sie stärken das soziale Miteinander und prägen das Erscheinungsbild unserer Dörfer und Städte und tragen somit wesentlich zur Lebensqualität in Südtirol bei. Und eben genau diese Werte möchten wir mit der Initiative Mein Lieblingsgeschäft sichtbar machen und die Bevölkerung dafür sensibilisieren, wie wichtig diese Geschäfte für unser tägliches Leben und für die Lebensqualität vor Ort sind.
2: Warum ein Geschäft zum Lieblingsgeschäft wird, ist natürlich ganz persönlich. Meist sind es aber die Menschen dahinter und ihre Geschichten, die den Unterschied machen.
1: Das haben wir auch bemerkt, als wir in den Bezirken unterwegs waren und die Bezirkssieger ausgezeichnet haben. Ob es jetzt die Seniorchefin ist, die immer noch jeden Tag hinter der Kasse steht oder die Inhaberin ein Fest für das ganze Dorf schmeißt oder schlicht und ergreifend fast schon sich um eine Institution im Ort handelt, die jeder kennt und wo man alles findet. Jedes Geschäft hat seine eigene und persönliche Geschichte und genau deshalb schätzen die Kunden und Kundinnen die Geschäfte so sehr. Und wenn wir von einem Lieblingsgeschäft sprechen, ist sicher ein wichtiger Aspekt immer die Nähe, das Persönliche, die Beratung und die Verbundenheit zum jeweiligen Dorf.
2: Lieblingsgeschäft zu sein ist eine große Anerkennung und Wertschätzung. Und ganz besonders darüber freuen darf sich heuer...
1: Das Lieblingsgeschäft 2026 ist deshalb viel anders geworden. Und auch das ist eine tolle Botschaft, denn es zeigt uns, dass nicht nur die Größe eines Geschäfts es ausmacht oder es nicht zwingend in einer großen Stadt stehen muss, sondern einfach der Mehrwert und die Nähe, die ich meinen Kunden und Kundinnen einfach geben kann. Wobei ich schon betonen möchte, dass für uns jetzt nicht die Auszeichnung der Sieger und Siegerinnen ausschlaggebend und das Wichtigste war, sondern uns war es primär wichtig, die Aufmerksamkeit, Sichtbarkeit und Sensibilisierung, die wir in der Bevölkerung mit dieser Initiative erreichen können.
0: Genau, und in diesem Sinne herzlichen Glückwunsch an das Team des DESPA Philanders zur Auszeichnung als Südtirols Lieblingsgeschäft 2026 und ja natürlich auch ein großes Kompliment an alle anderen Betriebe, die täglich mit Einsatz, Nähe und persönlichen Service das Leben vor Ort bereichern. Danke. 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
10: Ja, ein bisschen Werbung darf es sein. Selbstverständlich. 17.23 Minuten und von der Werbung zur Musik, da haben wir auch nichts gegen. Unser Hit der Stunde, diesmal mit Bruno Ferrara.

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1: Mit David Gallnetzer einen schönen Nachmittag. Schülerinnen und Schüler der Fachoberschule Marie Curie in Meran haben sich mit Landesrat Peter Brunner über aktuelle Herausforderungen in den Bereichen Klima, Energie, Raumentwicklung und Wohnen ausgetauscht. Die Jugendlichen hatten am Jugendparlament zur Alpenkonvention 2026 in Chamonix teilgenommen. Brunner informierte darüber, wie Südtirol den Ausbau erneuerbarer Energien angehen, Wasserstoffprojekte, den Klimaplan Südtirol 2040 sowie Maßnahmen im Bereich der Elektromobilität umsetzen will. Die neuen Gemeinschaftskrankenhäuser in Bozen und Meran sind am vergangenen Mittwoch in Betrieb gegangen. Sie arbeiten parallel zu den 7 Gemeinschaftshäusern, die Ende Mai und Anfang Juni gestartet sind. Ziel ist es, die Versorgung stärker an den Bedürfnissen der Patientinnen und Patienten auszurichten, Behandlungswege besser zu koordinieren und Gesundheitsleistungen verstärkt wohnortnah anzubieten. Tommy Burdella trägt auch in der kommenden Saison das Trikot des HC Pustertal. Der Stürmer hat im letztjährig unterzeichneten 2-Jahres-Vertrag eine Ausstiegsklausel verankert. Dies ist nun ausgelaufen, weshalb die Wölfe auch 2026-27 wieder auf ihren einheimischen Topscorer zählen können. Mehr dazu in unseren Nachrichten zur Folgenstunde und damit zur Wettervorschau. Am morgigen Samstag ist es zunächst wechselnd bis stark bewölkt, wobei der Vormittag weitestgehend trocken verläuft. Ab Mittag ziehen ein paar Regenschauer durch, zum Abend hin stabilisiert sich das Wetter wieder. Maximal werden 21 Grad im Wipptal und bis zu 26 Grad im Unterland erreicht.
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Der Musik von zwei Schwestern, die können, was sie denn tun, ist Sigrid und Marina, und das bleibt für immer. Ich weiß es schön, bleiben wir musikalisch in Österreich. Von Sigrid und Marina zu den Nockes, und auch damit einen schönen Feierabend.

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Einmal Nino D'Angelo bei uns im Feierabendprogramm. Wir haben es 17:53 Uhr und ja, ganz, ganz große Musik darf ich jetzt ankündigen. Hört man selten, aber bei uns schon. Also wird fast behaupten, das hören sie ausschließlich bei uns. Die 70er Jahre und ein österreichisches Duo, das damals in Österreich und weit darüber hinaus einmalig war. Waterloo und Robinson mit Träum mit mir.

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2: Eurozone verzeichnet überraschenden Wirtschaftsrückgang. Jugend- und Umweltschutz, Landesrat Brunner im Austausch mit Schülerinnen und Schülern der Fachoberschule Voss. Das Wetter morgen, Wolken, Sonne und Regenschauer. Im Studio David Galmetzer. Einen schönen guten Abend. Die Wirtschaft der Eurozone ist im ersten Quartal überraschend geschrumpft. Nach Angaben des Statistikinstituts Eurostat sank das Bruttoinlandsprodukt im Jahresvergleich um 0,2%. Damit korrigierte die Behörde ihre Ende April veröffentlichte Erstschätzung nach unten. Ausschlaggebend für die Revision waren neue Wirtschaftsdaten aus Irland. Dort brach die Wirtschaftsleistung im ersten Quartal um mehr als 12% ein und belastete damit die Gesamtentwicklung der Eurozone deutlich. Die iranischen Streitkräfte haben eigenen Angaben zufolge Warnschüsse auf US-Kriegsschiffe vor der Küste im Golf von Oman gefeuert. Zwei US-amerikanische Zerstörer sind somit aus dem Arabischen Meer zurückgedrängt worden, hieß es heute in einer vom staatlichen Rundfunk verbreiteten Erklärung der Armee. Den iranischen Medien zufolge wollte die US-Marine mit ausgeschalteten Navigationssystemen in den Persischen Golf einlaufen. Das für den Nahen Osten zuständige US-Regionalkommando CENTCOM dementierte die iranischen Berichte. Schülerinnen und Schüler der Fachoberschule Marie Curie in Meran haben sich mit Landesrat Peter Brunner über aktuelle Herausforderungen in den Bereichen Klima, Energie, Raumentwicklung und Wohnen ausgetauscht. Die Jugendlichen hatten am Jugendparlament zur Alpenkonvention 2026 in Chamonix teilgenommen. Brunner informierte darüber, wie Südtirol den Ausbau erneuerbarer Energien angehen, Wasserstoffprojekte, den Klimaplan Südtirol 2040 sowie Maßnahmen im Bereich der Elektromobilität umsetzen will. Dabei betont er die Notwendigkeit, einen Ausgleich zwischen wirtschaftlichen Interessen und Umweltschutz zu finden. Im Gespräch brachten die Schülerinnen und Schüler insbesondere ihre Anliegen zum Thema leistbares Wohnen ein. Der Landesrat erläuterte dazu die neue Wohnbauform Wohnen mit Preisbindung, die jungen Menschen den Zugang zu Wohnraum erleichtern soll. Die neuen Gemeinschaftskrankenhäuser in Bozen und Meran sind am vergangenen Mittwoch in Betrieb gegangen. Sie arbeiten parallel zu den 7 Gemeinschaftshäusern, die Ende Mai und Anfang Juni gestartet sind. Die neuen Einrichtungen sind Teil der Neuordnung der wohnortnahen Gesundheitsbetreuung und sind mit den anderen Einrichtungen und Gesundheitsdiensten vernetzt. Ziel ist es, die Versorgung stärker an den Bedürfnissen der Patientinnen und Patienten auszurichten, Behandlungswege besser zu koordinieren und Gesundheitsleistungen verstärkt wohnortnah anzubieten. Landesweit sind bis 2028 insgesamt 3 Gemeinschaftskrankenhäuser geplant. Die nun eröffneten Strukturen in Bozen und Meran sind als Übergangslösungen eingerichtet worden. In Bozen befindet sich das Gemeinschaftskrankenhaus vorübergehend im Wehgebäude des Landeskrankenhauses in Moritzing, in Meran in den Räumen der ehemaligen Rehabilitationsabteilung. Beide Standorte werden bis zur Fertigstellung der entsprechenden Neubauten genutzt. Die Eröffnung des Neubaus in Meran ist für 2027 vorgesehen. Jener in Bozen und Neumarkt für 2028. Und ab sofort müssen Schülerinnen und Schüler aus Südtirol nicht mehr die Provinz verlassen, um die Aufnahmeprüfung für Ingenieurstudiengänge und weitere technische Studien abzulegen. Sie haben nun die Möglichkeit, sich für die entsprechenden Tests am Campus Bozenzentrum der Uni BZ anzumelden. Bisher mussten sie für die Aufnahmeprüfungen der Ingenieurfakultäten in Italien entweder einen Online-Test absolvieren oder zu nahegelegenen Universitätsstandorten wie Trient oder Verona fahren. Die Freie Uni Bozen ist nun offiziell akkreditierter Prüfungs für die Durchführung dieser Tests.
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2: Tommy Podella trägt auch in der kommenden Saison das Trikot des HC Pustertal. Der Stürmer hat im letztjährig unterzeichneten 2-Jahres-Vertrag eine Ausstiegsklausel verankert. Dies ist nun ausgelaufen, weshalb die Wölfe auch 2026-27 wieder auf ihren einheimischen Topscorer zählen können. Das waren die aktuellen Themen zur Stunde.
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2: Die Wettervorschau. Am morgigen Samstag ist es zunächst wechselnd bis stark bewölkt, wobei der Vormittag weitestgehend trocken verläuft. Am Mittag ziehen ein paar Regenschauer durch, zum Abend hin stabilisiert sich das Wetter wieder. Maximal werden 21 Grad im Wipptal und bis zu 26 Grad im Unterland erreicht. Am Sonntagvormittag scheint häufig die Sonne, am Nachmittag bilden sich ein paar gewitterige Regenschauer. Auch am Montag gibt es freundliches Wetter mit ein paar Gewittern am Nachmittag. Mehr Wolken bringt der Dienstag in der zweiten Tageshälfte.

0: Da treten gewitterige Regenschauer häufiger auf. Am Mittwoch geben die Wolken den Ton an und es stellt sich unbeständiges Wetter mit Regenschauern ein.
1: Egal ob Sonne oder Regen, in Südtirols Wälder sind heute wieder 5450 Kubikmeter Holz gewachsen. Es wächst wesentlich mehr Holz nach, als daraus entnommen wird.
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3: Schönen Nachmittag aus der Landesverkehrsmeldezentrale. Wegen Überlastung gibt es auf der Brenner Autobahn in Richtung Norden zwischen Rovereto Nord und Bozen Süd und zwischen Afi und Rovereto Nord abschnittsweise Stau. Zwischen Brixen und dem Brenner gibt es Lkw-Stau. Auch auf der Weinstraße in Richtung Bozen und auf der Brenner Staatsstraße ab Leifers bis Kardaun kommt es abschnittsweise zu Kolonnenverkehr und Stau wegen Überlastung. Gute Fahrt!

Heute alle Farben, Liebe, eben gehört Nick B. Und auch er, ein Fan, ein Freund der Regenbogenflagge, die übrigens auch hier in Südtirol derzeit ein Thema ist. Soll sie denn hängen vor dem Landhaus, ja oder nein? Also darüber wird derzeit diskutiert. Wollen wir nicht, nein. Wir wollen lieber Musik hören. 8:08, hier der Wolfgang Petri.

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1: Die Gemeinde Rasen-Antholz gibt bekannt, dass ein öffentlicher Wettbewerb zur Besetzung von einer Stelle als Koch oder Köchin in Voll- oder Teilzeit durchgeführt wird. Die Gesuche, die können bis Freitag, 26. Juni, 12 Uhr eingereicht werden. Das Gesuch zur Ausschreibung, das kann von der Homepage der Gemeinde Rasen-Antholz heruntergeladen werden.
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0: Joe Heindl, unser Hit der Stunde und schwer zu erklären, wenn Worte fehlen, kommt denn die Musik zum Zug. Und der Hinweis für meinen Kollegen morgen.
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0: Ja, bingo, genau richtig. So schaut's denn aus. Sind wir natürlich mit dabei. Josef und seine musikalischen Gäste morgen zu hören ab 15 Uhr. Wiederhole ich sehr, sehr gern.

0: Natur. Trink Wasser aus der Quelle, aus der die Pferde trinken. Das Pferd wird niemals schlechtes Wasser trinken. Leg dein Bett dort, wo die Katze schläft. Iss die Frucht, die ein Wurm berührt hat. Pflück mutig den Pilz, auf dem die Insekten sitzen. Pflanze den Baum dort, wo der Maulwurf gräbt. Bau dein Haus dort, wo die Schlange sich wärmt. Grab deinen Brunnen dort, wo die Vögel sich vor der Hitze verstecken. Geh schlafen und wache zur gleichen Zeit wie die Vögel auf. So wirst du die goldenen Körner des Tages ernten. Iss mir Grünzeug. So wirst du starke Beine und ein widerstandsfähiges Herz haben, wie die Tiere des Waldes. Schwimme oft und du wirst dich auf der Erde fühlen, wie die Fische im Wasser. Schau so oft wie möglich zum Himmel und deine Gedanken werden leicht und klar. Sei viel still, sprich wenig und Stille wird in dein Herz einkehren und dein Geist wird ruhig und voller Frieden sein. Die Natur spricht zu dir. Hörst du zu?
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2: Ja, leider muss man ehrlich sein, also wir haben es wohl ein bisschen verlernt, das Zuhören, aber es gibt immer wieder Hinweise und Menschen, die darauf aufmerksam machen, eben gehört die Geschichte aus Berlin, beziehungsweise, das darf ich auch schon erwähnen, am nächsten Samstag, also nicht morgen, am nächsten Samstag habe ich den Präsidenten der Südtiroler Biologen im Studio, Norbert De Jore, und der wird uns auch das eine oder andere Interessante über die Natur und die Auswirkungen von ihr auf uns erzählen. Also sollten Sie unbedingt dabei sein.
3: Jetzt ist schon bald

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0: Also ich finde schon schöne Musik und wohl die schönste Tageszeit des Tages.
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0: Ja, so schaut es denn aus, zumindest für die meisten von uns. 18 Uhr und 48 Minuten.

0: Ja, das ist doch schön. Endlich mal wieder eine Meldung über ja etwas, was aus der Südtiroler sehr, sehr gerne tut. Es geht um Schlafen. Und da gibt es neue Erkenntnisse. Sehr interessant, wie ich finde. Gesunder Schlaf heißt laut Experten nämlich nicht nur genug Stunden schlafen. Wichtig ist offenbar auch, möglichst regelmäßig ins Bett zu gehen. Eine finnische Studie, die zeigt, wer sehr unregelmäßig schläft, kann ein deutlich höheres Risiko für Herzinfarkt oder Schlaganfall haben. Vor allem dann, wenn die Nächte ohnehin zu kurz sind. Der Körper mag eben einen festen Rhythmus. Für uns heißt das, am Wochenende lange ausschlafen und unter der Woche viel zu spät ins Bett ist etwas, was der Körper gar nicht mag. Na, besser ist ein halbwegs fester Schlafrhythmus. Das heißt, schön regelmäßig kurze oder eben auch längere Schlafdauer, genug Ruhe und am Abend vielleicht das Handy ein bisschen früher weglegen. Und ja, dann soll es eigentlich auch klappen mit der gesegneten und vor allem auch gesunden Nachtruhe.
1: Ja, genau.
0: Davon sind wir fest überzeugt, gell? Und mit dem Hinweis für ja, das bevorstehende Wochenende nicht allzu lang auszuschlafen, wenn Sie es auch unter der Woche nicht schaffen, darf ich mich verabschieden. Zumindest bis morgen ab 10 hören wir uns da wieder, wie gewohnt, im Vormittagsprogramm. Und bis dahin, die besten Grüße.

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1: Nach Brief an Putin, Europäer treffen Zelensky. Initiative für mehr Demokratie fordert konsequente Anwendung der im Autonomiestatut verankerten direktdemokratischen Rechte. Das Wetter morgen, Wolken, Sonne und Regenschauer am Nachmittag. Im Studio David Gahlmetzer. Einen schönen guten Abend. Nach der Initiative des ukrainischen Präsidenten Volodymyr Zelensky für direkte Friedensgespräche mit Russlands Staatschef Wladimir Putin gibt es am Wochenende ein weiteres Spitzentreffen führender europäischer Politiker mit dem ukrainischen Staatsoberhaupt. Der französische Präsident Emmanuel Macron reist am Sonntag zu Gesprächen mit dem britischen Premierminister Keir Starmer, dem deutschen Bundeskanzler Friedrich Merz und dem ukrainischen Präsidenten Zelensky nach London. Das teilte der Élysée-Palast mit. Das Treffen dient der engen Abstimmung über die weitere Unterstützung der Ukraine und den Druck auf Russland. Der französische Präsident sagte am Rande eines EU-Westbalkan-Gipfels in Montenegro, es gebe eine enge Abstimmung zwischen Frankreich, Großbritannien und Deutschland. Die Wirtschaft der Eurozone ist im ersten Quartal überraschend geschrumpft. Nach Angaben des Statistikinstituts Eurostat sank das Bruttoinlandsprodukt im Jahresvergleich um 0,2%. Damit korrigierte die Behörde ihre Ende April veröffentlichte Erstschätzung nach unten. Ausschlaggebend für die Revision waren neue Wirtschaftsdaten aus Irland. Dort brach die Wirtschaftsleistung im ersten Quartal um mehr als 12% ein und belastete damit die Gesamtentwicklung der Eurozone deutlich. Die Initiative für mehr Demokratie hat im Rahmen der ersten Bozner Demokratiegespräche eine konsequente Anwendung der im Autonomiestatut verankerten direktdemokratischen Rechte gefordert. Volksinitiativen und Volksabstimmungen müssten auf Landesebene uneingeschränkt anwendbar gemacht werden. Unterstützung erhielt die Initiative von Marco Boato, der die Verfassungsreform von 2001 mitgestaltet hatte. Er betonte, dass das Autonomiestatut alle Instrumente der direkten Demokratie ausdrücklich vorsieht. Die derzeitige Auffassung, wonach Bürgerinnen und Bürger die direkte Demokratie nicht selbst per Volksinitiative regeln könnten, sei weder durch den Statutstext noch durch die damaligen Gesetzgebungsarbeiten gedeckt. Im Winterhalbjahr 2025/26 sind in Südtirol 3,5 Millionen Ankünfte und 14,8 Millionen Übernachtungen registriert worden. Das teilt das Landesinstitut für Statistik ASTAT mit. Den größten Anteil an den Übernachtungen stellten die Gäste aus Deutschland mit 14,1%, gefolgt von Gästen aus Italien mit 27,7%. An dritter Stelle stehen die Gäste aus den Benelux-Staaten mit einem Anteil von 4,7%. Alle Bezirksgemeinschaften außer dem Pustertal verzeichneten im Vergleich zur vorherigen Wintersaison Zunahmen bei den Ankünften und Übernachtungen. Den höchsten Anstieg bei den Übernachtungen meldet Bozen mit einem Plus von 12,5%. Schülerinnen und Schüler der Fachoberschule Marie Curie in Meran haben sich mit Landesrat Peter Brunner über aktuelle Herausforderungen in den Bereichen Klima, Energie, Raumentwicklung und Wohnen ausgetauscht. Die Jugendlichen hatten am Jugendparlament zur Alpenkonvention 2026 in Chamonix teilgenommen. Brunner informierte darüber, wie Südtirol den Ausbau erneuerbarer Energien angehen, Wasserstoffprojekte, den Klimaplan Südtirol 2040 sowie Maßnahmen im Bereich der Elektromobilität umsetzen will. Dabei betonte er die Notwendigkeit, einen Ausgleich zwischen wirtschaftlichen Interessen und Umweltschutz zu finden. Im Gespräch brachten die Schülerinnen und Schüler insbesondere ihre Anliegen zum Thema leistbares Wohnen ein. Der Landesrat erläuterte dazu die neue Wohnbauform Wohnen mit Preisbindung, die jungen Menschen den Zugang zu Wohnraum erleichtern soll.

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1: Tommy Pudella trägt auch in der kommenden Saison das Trikot des HC Pustertal. Der Stürmer hat im letztjährig unterzeichneten 2-Jahres-Vertrag eine Ausstiegsklausel verankert. Dies ist nun ausgelaufen, weshalb die Wölfe auch 2026-27 wieder auf ihren einheimischen Topscorer zählen können. Das waren die aktuellen Themen zur Stunde.
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1: Die Wettervorschau. Am morgigen Samstag ist es zunächst wechselnd bis stark bewölkt, wobei der Vormittag weitestgehend trocken verläuft. Am Mittag ziehen ein paar Regenschauer durch, zum Abend hin stabilisiert sich das Wetter wieder. Maximal werden 21 Grad im Wipptal und bis zu 26 Grad im Unterland erreicht. Am Sonntagvormittag scheint häufig die Sonne, am Nachmittag bilden sich ein paar gewitterige Regenschauer. Auch am Montag gibt es freundliches Wetter mit ein paar Gewittern am Nachmittag. Mehr Wolken bringt der Dienstag, in der zweiten Tageshälfte treten gewitterige Regenschauer häufiger auf. Am Mittwoch geben die Wolken den Ton an und es stellt sich unbeständiges Wetter mit Regenschauern ein.
0: Egal ob Sonne oder Regen, in Südtirols Wälder sind heute wieder 5450 Kubikmeter Holz gewachsen. Es wächst wesentlich mehr Holz nach, als daraus entnommen wird.
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4: Aktuelle Meldung aus der Landesverkehrsmeldezentrale. Auf der Innsbrucker Straße vor der Einfahrt im Viergeltunnel in Richtung Norden steht ein defektes Fahrzeug. Fahren Sie vorsichtig.
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1: Raus aus dem Alltag, rauf auf die Alm. Die Dura Alm in Rheinendaufers erwartet euch auf 2100 Metern mit herrlicher Aussicht, frischer Bergluft und hausgemachten Spezialitäten von Tobias. Erreichbar vom Parkplatz Knutten über den Weg Nummer 1 oder über den Höhenweg ab Kirche Rhein. Ein besonderes Wanderziel, die Weiße Wand auf 2500 Metern, die Dura Alm geöffnet bis Allerheiligen, der Berg, der ruft. Das Tierheim Oberfindl hat uns mitgeteilt, dass derzeit viele Katzen auf eine zweite Chance warten. Wenn Sie ein gutes Zuhause bieten können, dann melden Sie sich bei uns oder kommen Sie vorbei. Bitte helfen Sie uns. Danke. Wer noch nach einem Geheimtipp für seine Sommerwanderung sucht, der ist bei der Berdinger Alm in Derenten genau richtig. Hier bekommt man noch traditionelle Südtiroler Küche, selbstgemachte Kuchen und auch Säfte. Die urige Hütte mit sagenhaften Ausblick erreichen Sie über den Wanderweg in circa einer Stunde. Besuchen Sie die Berdinger Alm in Derenten und lassen Sie die Seele baumeln. Ein einheimischer Mann sucht im Großraum Bruneck die Möglichkeit, in einem Wald aufzuräumen, um Schabe machen zu können. Telefone 348 113 19 55.
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1: 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Und an sieben Tagen wurde die Welt geschaffen. Oder waren es doch

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Elite aus den Bergen legt langsam nicht mehr auf, hat sich mit seiner Liebsten den Hof im Tal gekauft. Nur heute, bei seiner Hochzeit, zum allerletzten Mal, ist er noch einmal DJ.